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5: Moin allerseits. Heute ist Montag, der 3. August, der erste Montag im August. Der Montag von uns allen zärtlich Arschloch genannt. Aber kannst ja nichts machen. Ja, ist ja jede Woche dasselbe. Es ist 6 Uhr in Central Europe. Und wir beginnen eine wunderschöne neue Woche mit Kaffee, aufgeschäumter Milch und Phil Collins.

Das ist doch mal eine gelungene Guten Morgen. Bitte jetzt aufstehen. Wir wissen alle, dass Montag ist, aber trotzdem raus aus der Kiste Nummer. Um gleich 8 Minuten nach 6. Figur der Familie mit Benson Boone.

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1: 6:10. Oh, ich muss meine Kopfhörer lauter machen. Ich höre mich selber am Montag. Ich bin auch ein klein bisschen heiser. Ich habe gestern sehr viel geschrieben. Aber es geht mir gut, es ist wunderbar. Heute ist Montag, der 3. August. August hat heute auch tatsächlich Namenstag. Witzig, oder? Am 3. August hat der August Namenstag. Das ist ja wirklich witzig. Der Tag heute bringt uns, nicht sonderlich viel. Es ist der Tag der Wassermelone. Da würde ich empfehlen, nehmt nicht nur eine Wassermelone, sondern nehmt dazu auch griechischen Feta-Käse, nehmt ein bisschen Zwiebeln, nehmt ein bisschen Gurken, ein bisschen Avocado, schneidet das alles zusammen, ein bisschen Minze noch mit dazu und dann macht ihr ein ganz leichtes Salatdressing und mischt das alles schön durch. Vielleicht röstet ihr noch Pinienkerne an. So kann man die Wassermelone ehren. Wassermelonen kann man übrigens auch grillen und dann essen. Auch das ist sehr gut, aber das wisst ihr selbstverständlich. Ja. Ansonsten ist heute der Wischstein-Fußbodentag. Kann man vergessen bei den Temperaturen. Bringt nichts. Dafür gibt es ja Staubsaugroboter. Und wenn ihr heute mit dem Auto unterwegs seid, egal ob in die Arbeit oder in den Urlaub oder sonst irgendwo hin, fahrt vorsichtig und macht bitte ein freundliches Gesicht, denn heute beginnt auch die Speed Week, also der Blitzermarathon. Und ihr wisst ja, das alles macht man nur, um wunderschöne, lächelnde Porträts von euch zu bekommen. Das hier sind Mama bei Feel Good FM. Die holen sich jetzt auch ein Ticket ab. Die fahren nämlich 72. Speeding 72. Guten Morgen.

kein Witz. Ich weiß, es ist Precious Little Diamond von Dingsbums dabei, von Fox the Fox. Aber er hat den Song einfach Wanderlust getauft. Manchmal versteht man das alles nicht unbedingt. Schönen guten Morgen. Heute ist Dingenskirchen. Nein, heute ist Montag. Montag, der 3. August. Heute, vor 30 Jahren, haben Los del Rio ihren Siegeszug in den Vereinigten Staaten angetreten, um für 14 Wochen lang auf Platz 1 der amerikanischen Single-Charts zu stehen, und zwar mit dem Song Macarena. Habt ihr Angst? Habt ihr wirklich Angst? Denkt ihr, ich werde jetzt Macarena spielen, weil halt Sommer ist und weil das halt 30 Jahre her ist? Ja, irgendwie schon.

0: Hi.
1: Im Grena um 6.24 Uhr, damals vor 800.000 Jahren. Platz 1 in Amerika. Kommen wir zur Jetztzeit, zum Heute und zu den Sommerhits von heute. Das hier zum Beispiel. Clan, eine Siege Hitwucht. Café Con Ron, hier ist Figur FM, guten Morgen.

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Das war Spanisch und heißt zu Deutsch, ich liebe dich, Säugling. Das war Giovanotti zusammen mit 6PM. Ich weiß, dass es nicht Spanisch war. Ich weiß. 6.31 Uhr, Feel Good FM hier. Mit der senilen Bettflucht und Primal Scream.

Das war Morgan Harper Jones und Boombox, so heißt dieser Song. Und als Boombox solltet ihr uns auch verstehen. Nicht nur diesen Sommer, wo ihr auch noch eine Morning Show serviert bekommt, sondern eigentlich das ganze Jahr über. 24 Stunden rund um die Uhr und wenn es sein muss, gerne auch noch ein bisschen länger. Es ist 6.38 Uhr. Hier ist Feelgood FM mit der senilen Bettflucht und einem Song aus der Reihe Senile Hitwucht. Da gibt es auch diese Woche wieder einen neuen, das machen wir dann in der nächsten Stunde. Aber der hier, wann war der eigentlich dran? Das war, glaube ich, der zweite. Das war der zweite von bisher insgesamt, was haben wir denn jetzt, 13 oder 14? Heute kommt, glaube ich, dann der 14. Und zwar Jacoustics und Change Your Mind. Feel good.

Tommy Conwell and the Young Ramblers by Feelgood FM, and I'm 17. Es ist 6.46 Uhr, Montagmorgen. Das hier sind

American Slang. Das waren The Gaslight Anthem. So, ich bin gerade so erschrocken. Ich gucke so ein bisschen hier die Meldungen durch für euch, um vielleicht irgendwas zu finden, was von Interesse sein könnte. Ist aber nicht. Aber ich bin gerade so erschrocken, weil ich habe so eine Meldung gelesen, dass Harald Glöckler aus Berlin wieder in die Pfalz umzieht. Das alleine ist schon eine relativ schlimme Meldung, aber noch viel schlimmer sind die Fotos von diesem Typen. Das gibt's doch gar nicht, oder? Das darf doch nicht wahr sein. Das ist doch Entschuldigung, aber ich muss mich erholen. Ich brauche jetzt was zum Runterkommen. Um 6 Minuten vor 7. Eigentlich ist es gleich nur noch 5 Minuten vor 7. Hier sind die Ediacaran

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2: Schönen guten Morgen, es ist kurz nach 7. Harald Glückler zieht wieder in die Pfalz. Das ist die Schockmeldung des heutigen Tages. Seid froh, dass ihr Radio hört. Ich musste auch noch die Schockbilder dazu sehen. Ey, der Typ sieht echt aus wie ein expedierter Edding-Stift. Das ist ja Wahnsinn. In dieser Stunde diese neue senile Hitwucht. Und das Geburtstagskind des Tages.
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0: immer noch umdrehen, wenn ich will. Ich komme gerade vom Berg runter. Das war Jamie Branch. Zugegeben, ein bisschen ein schräger Anfang. Ich weiß schon, aber es ist Montag. Es ist Montag. Der 3. August. Wir müssen langsam anfangen. Ich habe gerade eben der Straßenreinigung zugesehen und habe mir gedacht, das ist jetzt euer Song. Es ist 7:11.
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3: Heute feiert eine der markantesten Stimmen der britischen Rockszene ihren 59. Geburtstag. Deborah Ann Dyer, der Welt besser bekannt als Skin, geboren 1967 im Londoner Stadtteil Brixton. Ihre Eltern stammten aus Jamaika und das prägte ihre Jugend. Ihr Großvater betrieb eine Bar, daher beherrschten zwei Dinge den Opa, Rum and Reggae. Ihr Opa verehrte Bob Marley. Musik war daher immer ein großes Thema. Skin wurde Mitte der 1990er Jahre weltbekannt als Frontfrau von Skunk Nancy. Gegründet 1994 in London, hob sich die Formation schnell vom damaligen Britpop-Mainstream ab. Ihr Stil vereinte harten Rock, Punk-Einflüsse und Aktivismus, getragen von Skins außergewöhnlichen Stimmumfang und ihrer intensiven Bühnenpräsenz. Bereits das Debütalbum Paranoid and Sunburned von 1995 erreichte Platin-Status in UK. Der Hit Week ging in den UK-Charts bis auf Platz 20. Der endgültige kommerzielle Durchbruch folgte 1996 mit dem Nachfolger Stush. Darauf befanden sich Hits wie Hedonism, Just Because, die sich weltweit in den Charts platzieren konnten. 1999 schrieben Skunk and Nancy Musikgeschichte, als sie als erster von einer schwarzen Frau angeführten Act das legendäre Glastonbury Festival als Headliner abschlossen. Nach einer kreativen Pause ab 2001, in der Skin zwei Soloalben veröffentlichte, fand die Band Skunk and Nancy 2009 wieder zusammen und tourt seitdem regelmäßig. Neben der Musik arbeitet Skin als gefragte DJ im Techno-Bereich, ist als Model aktiv, war Jurorin in der italienischen Ausgabe von The X Factor und wurde für ihre Verdienste um die Musik 2021 zum Officer of the Order of the British Empire ernannt. Bis heute gilt sie als stilprägende Ikone der Alternative-Rock-Szene. Das aktuelle Album erschien 2025, The Painful Truth, das in UK die Top 10 erreichte. Daraus jetzt, an Artist is an Artist. Happy Birthday, Skin.

An artist is an artist. Skunk Anansi. Ihre Sängerin Skin wird heute 59 Jahre und ist damit unser Geburtstagskind des Tages vom 3. August 2026. Ciao for now, sagt Nick von Vogelstein.

Shine Down und das typische Montagsgefühl um 7.20 Uhr. Dizzy. Feelgood FM hier. Mit den Kids with Bonds.

7.24 Uhr. Montagmorgen, 3. August. Feelgood FM hier. Mit einer Nachricht, von der ich jetzt auch noch nicht so genau weiß, wie man das einzuordnen hat. Aber die KI hat mittlerweile auch die entferntesten Teile der Welt erreicht. Zum Beispiel eine der zwei Regenwaldpopulationen in Costa Rica. In einem Waldreservat in Costa Rica, im Taboga-Waldreservat nämlich, haben Wissenschaftler jetzt Automaten aufgestellt, die durch KI gesteuert werden. Sie möchten mit diesen Automaten untersuchen, wie wilde Kapuzineräffchen denken und lernen, ohne dass man diese Äffchen aus ihrem natürlichen Habitat rausholen muss. Und im Gegensatz zu den KI-Funktionen, die überall in unseren Apps auftauchen, dient diese KI im Regenwald tatsächlich einem wissenschaftlichen Zweck. Das Gerät nennt sich Cappuccinai. Das ist eine tragbare Teststation. Da ist ein Touchscreen, eine Webcam und ein 3D-gedruckter Futterspender in einem Holzrahmen. Und eine Gesichtserkennungssoftware, die anhand von Bildern der in Taboga lebenden Kapuzineräffchen trainiert wurde, erkennt diese KI eben so ein Äffchen und stellt ihnen eine einfache Aufgabe: berühre den Bildschirm und dann bekommst du ein Stück getrocknete Banane. 2 Tage hat es gedauert, bis der erste Oberaffe kam, ist kein Witz, also wirklich so ein Alpha-Männchen kam an, hat sich das angeguckt, hat das alles untersucht und hat sofort gecheckt, was los ist. Und hat sich an den getrockneten Bananen dumm und dämlich gefressen. Wir sind Channel 3. All my friends. Montagmorgen, kurz vor 7:30. Guten Morgen. 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

Klassiker von Stevie Wonder. Master Blaster Jamming. 7:35 Uhr ist es.

Get to know the Banks Brothers bei Feelgood FM. Um 7.41 Uhr. Wir kommen zur senilen Hitwucht in dieser Woche. Und in dieser Woche ist es ein Song aus Italien. Aber es ist kein Sommerhit. Das bitte gleich vorweg. Für einen Sommerhit ist die Nummer, die ihr jetzt gleich hört, viel zu langsam. Und auch viel zu ernst. Ein Sommerhit, da geht's um nix. Da geht's nur um Mitsingen und einfache Dinge. Aber der Song, den ihr jetzt gleich hört, der ist schon vom Titel her eine provokante Metapher. Es ist kein trauriger Song, es ist kein böser Song. Es ist der intensive Blick auf die geliebte Person beziehungsweise zwei Personen, die sich mal tatsächlich intensiv beleuchten. Die beiden Personen sind zum einen die italienische Sängerin Emma und zum anderen der italienische Rapper Fabri Fibra. Die beiden haben auch nicht zum ersten Mal zusammengearbeitet. Die haben vor ein paar Jahren schon mal was gemacht, so eine Art Duett. Aber ihre neue Nummer, die heißt Antidroga. Und Antidroga, das hat jetzt gar nichts mit Drogen zu tun, sondern so bezeichnet man in Italien zum Beispiel auch eine Polizeikontrolle. Und genauso wie bei einer Polizeikontrolle durchleuchten die beiden ihre Beziehung. Emma und Fabri Fibra an.

Sycamore Tree by Feelgood FM when I scream your name. 8:10. Hier ist Jean-Jacques Goldman. Je te donne.

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5: 8 Uhr. Aus dem Gröbsten sind wir raus. Okay, ich weiß, nee, es ist Montag, wir sind noch gar nicht aus dem Gröbsten raus. Der ganze Irrsinn fängt jetzt gerade erst an. Und wir haben 5 harte Tage vor uns. Oh, da könnte ich doch eigentlich 7 Days von Craig David spielen, oder? Ja. Das ist auch mal ein schöner Einstieg. Schönen guten Morgen.

So, das waren Noah and the Whale mit Life Goes On. Es ist 8:08. Montagmorgen. Feel Good FM hier. In der Stunde zwischen 8 und 9 bin ich immer auf der Suche nach positiven Nachrichten. Und ich habe was gefunden von einem Typen, der ist 93 Jahre alt. Ein richtig alter Haudegen. Eine Legende, eine Musiklegende. Er heißt Willie Nelson, ihr kennt ihn. Die Country-Legende Willie Nelson hat in den sozialen Medien einen offenen Brief veröffentlicht, in dem er über die beschissenen Rechenzentren ablästert. Ihr wisst, alles, was in den Vereinigten Staaten passiert, wird früher oder später auch bei uns passieren. Und nicht nur das Gute, sondern eben auch das Schlechte, weil wir Europäer leider zu dumm sind, uns unseren eigenen Kopf zu machen. Wir denken ja immer noch, die Amerikaner ist das einzig wahre Volk. Das Gegenteil ist der Fall. In Amerika entstehen unfassbar viele Rechenzentren, um die künstliche Intelligenz noch weiter voranzutreiben. Und Willie Nelson schreibt, das Letzte, was wir brauchen, ist ein lautes, wasserverschwendendes und Lichtverschmutzung verursachendes Rechenzentrum irgendwo in der Nähe unserer Stadt oder in irgendeiner anderen Stadt. Er sagt, die Stärke des ländlichen Amerika lag noch nie in großen Industrieanlagen. Sie beruht auf Generationen von Menschen, von weiten Landschaften, von lokalen Unternehmen, von einer Verbundenheit mit dem Land. Und ganz Amerika verdient deswegen eine umsichtige Verwaltung, die weder Ackerland, auf dem unsere lebenswichtigen gemeinsamen Nahrungsmittel angebaut werden, noch die Existenzgrundlage kleiner Familienbetriebe raubt. Und keine Rechenzentren, die nur die Umwelt um sich herum zerstören. Was für die Vereinigten Staaten gilt, gilt im Übrigen auch selbstverständlich hierzulande. Und dann hat er einen aufrüttelnden Aufruf an die Amerikaner gerichtet, hat gesagt, wehrt euch, wer Nahrung und Wasser kontrolliert, kontrolliert die Massen. Lasst uns unseren eigenen Untergang nicht zulassen und die Kontrolle über die notwendigen Ressourcen in den Vereinigten Staaten und insbesondere in Abbott, das ist seine Heimatstadt, ich glaube in Texas, nicht aufgeben. Willie Nelson, 83 Jahre, da könnte auch sagen, leckt mir alle am Arsch, interessiert mich alles nicht mehr. Tut er aber nicht. Hier ist er. Zusammen mit Carlos Santana.

das war mal, das ist längst vorbei. 20 nach 8 ist es gleich. Hier ist Jesse Roper bei Feelgood FM. 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
1: Ich denke mal, das ist der Sommerhit 2026. Der Hit 2027, der steht noch nicht fest. Aber

Es gibt Nachrichten schon aus dem nächsten Jahr. Um 8.28 Uhr. Kann sich jemand von euch noch an den Winamp-Player erinnern? Der Winamp-Player, der war für einen kurzen Moment mal sehr wichtig und ist heute weitestgehend in Vergessenheit geraten. Das soll sich ändern. Die Macher dieses Players haben jetzt am Wochenende eine wegweisende strategische Partnerschaft mit Deezer bekannt gegeben. Und es geht um nicht weniger als

Digitale Streaming-Plattformen kennen wir ja schon alle. Das ist ja eigentlich nichts Besonderes mehr. Und man fragt sich jetzt, was will das Team von Winamp mit dem Player machen? Sie wollen sich nicht nur auf das Musikstreaming beschränken. Der neue Winamp-Player, der irgendwann 2027 kommen soll, wird Premium-Streaming nahtlos mit den lokalen Musikbibliotheken der Nutzer, mit Internetradiosendern wie uns zum Beispiel, mit Podcasts, mit persönlichen cloud-basierten Sammlungen und anderen Audioquellen kombinieren und gleichzeitig eine hochgradig anpassbare Benutzeroberfläche, neue soziale Funktionen sowie innovative Möglichkeiten zum Entdecken, Organisieren und Genießen von Musik einführen. Klingt vielversprechend? Warten wir halt mal ab. Ist erst nächstes Jahr soweit.

Carry Your Throne bei Feelgood FM. 8.40 Uhr, 20 vor 9. Hier sind Klassiker aus den 80ern. Paul Young, Love of the Common People.

Es ist die Kenny Wayne Shepherd Band bei Feelgood FM und Blue on Black. 10 vor 9. Montag, 3. August. Die nächste Nachricht klingt wie eine schlechte Nachricht, ist aber tatsächlich eigentlich eine gute Nachricht. Ariana Grande nimmt eine Auszeit. Wochenlang gab es Spekulationen im Netz über den Gesundheitszustand der 33-jährigen Sängerin und Schauspielerin. Ihr wisst schon, die ist ein Weltstar. Aber die Bilder von ihr in letzter Zeit waren ein bisschen erschreckend. Sehr dünn, mager. Und man darf ja eigentlich nicht über körperliche Dinge sprechen. Ausgerechnet sie hat ja in der Vergangenheit immer kritisch sich über sogenanntes Bodyshaming geäußert und das als wirklich gefährlich bezeichnet. Also das bedeutet, einen Menschen wegen seines Aussehens, seines Körpers abzuwerten oder zu kritisieren. Aber ausgerechnet sie hat ihre Fans in Aufruhr versetzt, weil sie wahrscheinlich nur noch 29 Kilo wiegt. An der ist überhaupt nichts mehr dran. Die Fans sind in Rage geraten und haben gesagt, das gibt's doch nicht, was ist los? Und jetzt hat das Management von Ariana Grande erklärt, nach der Eternal Sunshine Tournee, nach dem Ende, welches am 1. September ist, wird Ariana Grande eine wohlverdiente Pause einlegen. Das bedeutet auch, dass sie sich aus einem Musical-Projekt in London zurückziehen wird. Da wollte sie eigentlich auch noch mitmachen. Findet jetzt ohne sie statt. Und dann wird erstmal gegessen, Ariana. Dann wird gegessen. Currywurst, Double Cheeseburger, auch das eine oder andere Schäufele würde ich empfehlen. Ja, ist gut. Was auch immer. Hauptsache zunehmen. Hier ist Ariana Grande zusammen mit 2 Chainz, 7 Rings.

Ariana Grande. Seven Rings. Da sind durchaus Hüftringe gemeint. Ja. Die ist ja so dünn. So, ich gehe jetzt auf Frühstücken. Das war's von mir. Danke für die Aufmerksamkeit. Morgen früh um 6 Uhr haben wir einen Termin. Bis dahin, schönen sonnigen Tag.

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4: Heute feiert eine der markantesten Stimmen der britischen Rockszene ihren 59. Geburtstag. Deborah Ann Dyer, der Welt besser bekannt als Skin, geboren 1967 im Londoner Stadtteil Brixton. Ihre Eltern stammten aus Jamaika und das prägte ihre Jugend. Ihr Großvater betrieb eine Bar, daher beherrschten zwei Dinge den Opa: Rum and Reggae. Ihr Opa verehrte Bob Marley. Musik war daher immer ein großes Thema. Skin wurde Mitte der 1990er Jahre weltbekannt als Frontfrau von Skunk Anansie. Gegründet 1994 in London, hob sich die Formation schnell vom damaligen Britpop-Mainstream ab. Ihr Stil vereinte harten Rock, Punk-Einflüsse und Aktivismus, getragen von Skins außergewöhnlichem Stimmumfang und ihrer intensiven Bühnenpräsenz. Bereits das Debütalbum Paranoid and Sunburned von 1995 erreichte Platin-Status in UK. Der Hit Weak ging in den UK-Charts bis auf Platz 20. Der endgültige kommerzielle Durchbruch folgte 1996 mit dem Nachfolger Stush. Darauf befanden sich Hits wie Hedonism, Just Because, die sich weltweit in den Charts platzieren konnten. 1999 schrieben Skunk Anansie Musikgeschichte, als sie als erster von einer schwarzen Frau angeführten Act das legendäre Glastonbury Festival als Headliner abschlossen. Nach einer kreativen Pause ab 2001, in der Skin zwei Soloalben veröffentlichte, fand die Band Skunk Anansie 2009 wieder zusammen und tourt seitdem regelmäßig. Neben der Musik arbeitet Skin als gefragte DJ im Techno-Bereich, ist als Model aktiv, war Jurorin in der italienischen Ausgabe von The X Factor und wurde für ihre Verdienste um die Musik 2021 zum Officer of the Order of the British Empire ernannt. Bis heute gilt sie als stilprägende Ikone der Alternative-Rock-Szene. Das aktuelle Album erschien 2025, The Painful Truth, das in UK die Top 10 erreichte. Daraus jetzt, ein Artist ist ein Artist. Happy Birthday, Skin!

An artist is an artist. Skunk Anansi. Ihre Sängerin Skin wird heute 59 Jahre und ist damit unser Geburtstagskind des Tages vom 3. August 2026. Ciao for now, sagt Nick von Vogelstein.

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4: Heute feiert eine der markantesten Stimmen der britischen Rockszene ihren 59. Geburtstag. Deborah Ann Dyer, der Welt besser bekannt als Skin, geboren 1967 im Londoner Stadtteil Brixton. Ihre Eltern stammten aus Jamaika und das prägte ihre Jugend. Ihr Großvater betrieb eine Bar, daher beherrschten zwei Dinge den Opa, Rum and Reggae. Ihr Opa verehrte Bob Marley. Musik war daher immer ein großes Thema. Skin wurde Mitte der 1990er Jahre weltbekannt als Frontfrau von Skunk Anansie. Gegründet 1994 in London, hob sich die Formation schnell vom damaligen Britpop-Mainstream ab. Ihr Stil vereinte harten Rock, Punk-Einflüsse und Aktivismus, getragen von Skins außergewöhnlichem Stimmumfang und ihrer intensiven Bühnenpräsenz. Bereits das Debütalbum Paranoid and Sunburned von 1995 erreichte Platin-Status in UK. Der Hit Weak ging in den UK-Charts bis auf Platz 20. Der endgültige kommerzielle Durchbruch folgte 1996 mit dem Nachfolger Stush. Darauf befanden sich Hits wie Hedonism, Just Because, die sich weltweit in den Charts platzieren konnten. 1999 schrieben Skunk Anansie Musikgeschichte, als sie als erster von einer schwarzen Frau angeführten Act das legendäre Glastonbury Festival als Headliner abschlossen. Nach einer kreativen Pause ab 2001, in der Skin zwei Soloalben veröffentlichte, fand die Band Skunk Anansie 2009 wieder zusammen und tourt seitdem regelmäßig. Neben der Musik arbeitet Skin als gefragte DJ im Techno-Bereich, ist als Model aktiv, war Jurorin in der italienischen Ausgabe von The X Factor und wurde für ihre Verdienste um die Musik 2021 zum Officer of the Order of the British Empire ernannt. Bis heute gilt sie als stilprägende Ikone der Alternative-Rock-Szene. Das aktuelle Album erschien 2025, The Painful Truth, das in UK die Top 10 erreichte. Daraus jetzt, an Artist is an Artist. Happy Birthday, Skin!

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Einen wunderschönen Montag, meine Lieben. Herzlich willkommen. Nee, so ein Feelgood-Faktor in den nächsten 3 Stunden auf Feelgood FM. Und endlich kann ich sagen, hey, es ist August. Und nicht wissend, wie bei euch das Wetter ist, spiele ich eiskalt trotzdem noch ein bisschen Reggae. Wenn das recht ist.

Jimmy Cliff, Born to Win. Danke für den kurzfristigen Input aus München. 37 Grad. Da seid ihr weit vorne. Bei mir ist ja kühl. Kühl. Ich bin ja gerade bei 31 auf der Insel.

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1: Ganz offensichtlich überall und zwar ziemlich heftig. Bei Aschaffenburg 38, in Slowenien 38, in Wien 39, morgen 40. Dann lasse ich jetzt auf jeden Fall den blöden Spruch weg und sage nicht, ihr sollt euch ein paar warme Gedanken machen. Eher andersrum. Die Füße in ein Behältnis mit Wasser und Eiswürfeln reinstecken hilft übrigens total gut.

It's a simple vibe. It's summertime. Also das mit dem Eiswasser an den Füßen hilft wirklich. Vielleicht kennt ihr das ja vom Winter, wenn ihr schlechtes Schuhwerk tragt und es ist draußen arschkalt und die Füße werden kalt, dann friert man am ganzen Körper. Und so sorgen eisgekühlte Füße im Sommer auch für Kühlung im Körper. Probiert das mal aus. Und wenn ihr dann rausgeht, dann tragt am besten Sandalen von Van Halen.

kann ich dann mit gutem Gewissen in 3,5 Wochen auch sagen, wenn ich bei der Hochzeit meiner Tochter Lucille anwesend sein werde. Ah ja. So. Und dann wollte ich mich ganz herzlich bedanken für die vielen Anfragen, wie es denn eigentlich am Samstag bei Balua gewesen ist, bei der großen Beachparty. Es war sensationell. Ich habe lange überlegt, wann ich das letzte Mal aufgelegt habe mit einer Audienz von etwas mehr als 2000 Leuten, die noch dazu alle extrem gut aufgelegt waren und dann auch noch in so einer gigantischen Location direkt am Beach und dann auch noch mit einer Anlage, auf der man jederzeit jede Band spielen lassen kann, die wirklich Lautstärke braucht. Die Bassboxen war, also ich war so Augenhöhe mit Oberkante der Bassboxen, die da vor der Bühne aufgebaut waren. Und oben an der Traverse sind dann die Hoch- und die Mitteltöne. Ja, es war echt super. Und wenn ich mich noch ein bisschen besinne, es ist ja immer schön, wenn da der mit dem Hut steht und da unten stehen ganz, ganz, ganz viele junge Menschen und trauen ihren Augen nicht, was da plötzlich für Musik von oben kommt. Ja, aber so ist es halt, gell? Also ich hatte einen tierischen Spaß. Es kam am Samstag auch noch auf Facebook Anfragen, wo denn der Livestream ist. Ich habe dann wahrheitsgemäß geantwortet. Das war also wirklich ein entlegener Beach und war froh, dass ich überhaupt Internet hatte, um ein bisschen Fotos zu posten, aber an einen Livestream war überhaupt nicht zu denken. Die beiden Sets, die ich gespielt habe, das Reggae-Set von 6:30 bis 8:00 und das andere dann von 12:30 bis 14:30, die habe ich recorded und in den nächsten Tagen oder irgendwann am Wochenende finde ich bestimmt einen guten Platz dafür, um die an euch weiterzureichen, wenn da denn dann auch das Interesse besteht. Was schon raus ist, ist der Song, den ich in meiner Eigenschaft als Elektriker für diese Veranstaltung kreiert habe, den ich dann auch gleich dreimal spielen müssen durfte, denn es haben dann wirklich gleich alle mitgesungen. Der ist jetzt seit heute Vormittag auf Spotify und hat jetzt aktuell fast 2000 Aufrufe. Also ich gehe mal davon aus, jeder, der auf der Fete gewesen ist, hat ihn sich jetzt inzwischen schon mal angehört. Die Leo Petri Anthem.

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Ich habe mir erlaubt, den Link zum Leo Petri Anthem auch in unserem hauseigenen WhatsApp-Kanal zu posten. Ihr könnt das auch gerne so machen wie die Andrea, die mir gerade geschrieben hat, dass es erstens ein toller Song ist und sie zweitens den Spotify-Link schon mal gesaved hat und auch gleich an Freunde weitergeschickt. Das macht mir nämlich dann irgendwann die Tasche voll. Ich habe heute die erste Abrechnung von meinem Distributor bekommen, der meine eigenen Kreationen zusammen mit Claudia Kane und den FM Rebels und auch mit meiner Elektromarke Exoyeno unter die Leute bringt, auf Spotify und auf YouTube und auf Deezer und schlagen mich tot 25 andere Streaming-Portale. Insgesamt, also ich bin ja stolz, dass ich mit dem ganzen Zeug, was ich so angestellt habe, alles miteinander, schon über 20.000 Streams zusammen gesammelt habe. Und jetzt wollte eigentlich schon den Privatchat ordern. Und es kam halt die Meldung, wow, we got money for you. Und da musste ich erst noch drei Formulare ausfüllen und die Steuernummer angeben und toten Teufel, nirgends war zu sehen. Erst hinterher haben sie mir gezeigt, dass $34.17 zusammengekommen sind. Kinder! Chaka!

0: $34.17 habe ich schon dazu gesagt, dass die erst auszahlen, wenn man mindestens $100 kriegt.
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Robin Beck lässt's krachen. I just wanna say it one more time. Kleine Mädelsrunde, Claudia Kenny, Robin Beck. Ein Ausflug nach Bella Italia mit Giannanan.

Gianna Nini. Und weil wir gerade in Italien sind, können wir auch gleich noch die aktuelle Hitwucht dranhängen, die Matthias ausgesucht hat. Die kommt nämlich aus Italien. Gesungen von Emma featuring Fabri Fibra. Und das Ding heißt Anti.

Feelgood Factor am Montag bei Feelgood FM mit George Benson und On Broadway. Ich habe noch gar nicht mit den Geburtstagen angefangen. Da kommt schon die Warnung. Heute hat James Hetfield Geburtstag von Metallica. Ist kein Problem.

0: muss den Song mal umschreiben. Summer Starts Now ist ja eigentlich jetzt nicht mehr up to date am 3. August. Wobei, es ist ja heiß und so weiter. Aber egal, da wollte ich jetzt auch gar nicht hin. Wir machen gleich die Geburtstage, vorher noch was zum Todestag. Es gibt Sachen, die gibt's gar nicht. Es gibt ja eine, in den Vereinigten Staaten zumindest, eine Energy Drink Marke, für die zu seinen Lebzeiten auch Ozzy Osbourne noch Werbung gemacht hat. Die heißen Liquid Death. Und die partnern jetzt zusammen mit Spotify. Da geht's um eine personalisierte Playlist, die über den Tod hinaus verfügbar gemacht wird, quasi wörtlich. Denn die beiden Marken haben jetzt eine Urne in limitierter Auflage mit dem Namen My Eternal Playlist entwickelt. Und sie ermöglicht Musikfans, ihren Abschied von dieser Welt auf ganz ungewöhnliche Weise zu planen. Die Urne ist nämlich mit einer persönlichen Spotify-Playlist verknüpft, auf die dann Freunde und Familie nach dem Tod ihres Besitzers zugreifen können. Und ihr könnt das haben für ein Schnäppchen, ein absoluter Spottpreis von $495.
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3: Heute feiert eine der markantesten Stimmen der britischen Rockszene ihren 59. Geburtstag. Deborah Ann Dyer, der Welt besser bekannt als Skin, geboren 1967 im Londoner Stadtteil Brixton. Ihre Eltern stammten aus Jamaika und das prägte ihre Jugend. Ihr Großvater betrieb eine Bar, daher beherrschten zwei Dinge den Opa, Rum and Reggae. Ihr Opa verehrte Bob Marley. Musik war daher immer ein großes Thema. Skin wurde Mitte der 1990er Jahre weltbekannt als Frontfrau von Skunk Anansie. Gegründet 1994 in London, hob sich die Formation schnell vom damaligen Britpop-Mainstream ab. Ihr Stil vereinte harten Rock, Punk-Einflüsse und Aktivismus, getragen von Skins außergewöhnlichen Stimmumfang und ihrer intensiven Bühnenpräsenz. Bereits das Debütalbum Paranoid and Sunburned von 1995 erreichte Platin-Status in UK. Der Hit Week ging in den UK-Charts bis auf Platz 20. Der endgültige kommerzielle Durchbruch folgte 1996 mit dem Nachfolger Stush. Darauf befanden sich Hits wie Hedonism, Just Because, die sich weltweit in den Charts platzieren konnten. 1999 schrieben Skunk Anansie Musikgeschichte, als sie als erster von einer schwarzen Frau angeführten Act das legendäre Glastonbury Festival als Headliner abschlossen. Nach einer kreativen Pause ab 2001, in der Skin zwei Soloalben veröffentlichte, fand die Band Skunk Anansie 2009 wieder zusammen und tourt seitdem regelmäßig. Neben der Musik arbeitet Skin als gefragte DJ im Techno-Bereich, ist als Model aktiv, war Jurorin in der italienischen Ausgabe von The X Factor und wurde für ihre Verdienste um die Musik 2021 zum Officer of the Order of the British Empire ernannt. Bis heute gilt sie als stilprägende Ikone der Alternative-Rock-Szene. Das aktuelle Album erschien 2025, The Painful Truth, das in UK die Top 10 erreichte. Daraus jetzt, ein Artist ist ein Artist. Happy Birthday, Skin!

An artist is an artist. Skunk Anansie. Ihre Sängerin Skin wird heute 59 Jahre und ist damit unser Geburtstagskind des Tages vom 3. August 2026. Ciao for now, sagt Nick von Vogelstein.

John Vogelstein. Nicht nur ein toller Kollege, sondern auch ein guter Freund. Immerhin hat er das Kind genommen als Geburtstagskind des Tages. Und nicht Herrn Hetfield.

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0: Und Skunk ernennt sie, Geburtstagskind des heutigen Tages. So, jetzt ist mir meine Liste hier wieder abgeraucht. Das tut mir leid, aber ich habe sie schon. Zack, bumm, schon wieder ist es da. Morris B.B. Dickerson ist geboren am 3. August 1949. Er war Bassist bei einer Band namens War.

Morris, B.B. Dickerson am Bass bei War. Und 2 Jahre nach ihm in Louisville, Kentucky geboren, Johnny Graham. Der hat Gitarre gespielt. 12 Jahre bei Earth, Wind and Fire.

Earth, Wind and Fire, After the Love is Gone mit Johnny Graham an der Gitarre. Und gleich noch ein Gitarrist, geboren in Lerwick auf den Shetland-Inseln. Ian Berntsen würde heute 73 Jahre alt werden, ist leider vor 3 Jahren verstorben. Ein sensationeller Gitarrist, der zu hören ist, gewesen ist, immer noch natürlich ist, auf grundsätzlich jedem Album des Alan Parsons Projects.

Parsons hier live mit Ian Berenson an der Gitarre. Mein Jahrgang kommt jetzt endlich auch mal wieder dran. 1959, geboren in Coventry in England. Einer, der sich vom Punk zum Wave-Rock durchgetrommelt hat. Martin Atkins war bei Public Image Limited, bei den Nine Inch Nails und bei Killing Joke.

Martin Atkins an den Drums. Viel Good Faktor am Montag mit den Geburtstagen des Tages. 1961 geboren, er wird 65 Jahre alt. Ein Bassist. Aber nicht irgendein Bassist. Der spielt nämlich nicht auf dem Elektrobass, sondern auf einem echten Kontrabass. Ihr wisst schon, das große Teil, das in kein Flugzeug reinpasst, als mehr Gepäck. Geboren in Massapequa, im Bundesstaat New York. Lee Rocker war erstmal bei den Stray Cats und hat sich dann selbst auf die Reise gemacht mit Slim Jim Phantom, Lee Rocker, also er selbst, und Earl Slick als Phantom, Rocker und Slick. The man without shame.

Rocker am Bass. Gut. Zwei hätte ich noch. Sein 63. feiert Ed Roland. Der hat Anfang der 90er mit seinem Bruder Dean eine Band gegründet. Dean spielt die Gitarre. Ed spielt auch Gitarre, meistens die Rhythmusgitarre, aber singt und schreibt vor allen Dingen quasi 80% aller Songs der Band selbst. Der Durchbruch für seine Band, die jetzt momentan übrigens auf ausgedehnter USA-Tour ist, im September und im August noch 16 Konzerte gibt. 1993 war das der Door-Opener ins große Geschäft Collective Soul.

0: Let Your Light Shine Down. Ed Roland und Collective Soul. So, und jetzt zu meinem Freund, Papa Head. Der wird auch 63. Jetzt sind wir wieder beim Thema Metallica. Ich habe überhaupt nichts gegen Herrn Hetfield und gegen die anderen Jungs auch nicht. Und ich habe auch überhaupt nichts gegen die Band. Nur, also ich sage jetzt mal einfach so, wisst ihr, letztes Jahr alleine, also 2025, sind die Songs von der Band Metallica von über 93 Millionen Menschen 2,2 Milliarden Mal gestreamt worden. Und insgesamt kommen die Songs von Metallica bei Spotify und bei YouTube, also nur bei diesen beiden, auf 25 Milliarden Streams. Ja, Kinder, muss ich denn dann unbedingt noch Metallica spielen, wenn es sowieso bis zum Abdingsten schon überall am Laufen ist? Nein, muss ich nicht. Aber heute hat er Geburtstag. Und drum spiele ich jetzt Metallica. Und diesen Jingle.
1: Vorsicht. Mainstream.

Whiskey in the Charo, yeah! Happy birthday, James Hetfield! Und wisst ihr, ich bin ja gar nicht so. Ich bin ja gar nicht so. Überhaupt nicht. Ich war auch noch nie so.

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2: Ja, und es war noch genau eine Stunde. Dann kommt die Radio-WG mit Mike C, mit dem Bürgermeister, mit JB und ohne Patrick. Der weigert sich, den Keller zu verlassen, dem ist es zu heiß.

mal so das Elementare, ne? Everybody have a good time. The Darkness. Dann darf ich gleich nochmal auf Änderungen in unserem Wochenprogramm hinweisen, die sich morgen und übermorgen Abend ergeben werden. Die Babys, die Dienstags-Babys haben mit dem Mittwoch-Axel getauscht. Aus Gründen, die ich jetzt hier nicht beitreten will. Hier kann jeder machen, was er will. Hauptsache, sie machen es gut. Morgen aber dann also der Abend mit Axel Schul und am Mittwoch das Küchenstudio

0: Apropos cheap. Eines meiner drei Highlights des heutigen Tages. Also das erste Highlight, das ist mir das Wichtigste. Mein Hund hat nach 2 Tagen keine Flitzkacke mehr. Ja. Dann für 20.000 Streams $34.
1: Ja.
0: Und die Sommertüren für meinen Wrangler sind heute angekommen. Sind auch schon dran.
1: Oha.
0: Weniger Türen, mehr Sommer. Einbau war 3,5 Minuten pro Tür. 4 Schrauben auf. Links und rechts jeweils 2. Die alte Tür, was heißt die alte Tür? Die Originaltür aushebeln. Die Sommertüren reinstecken in die Scharniere, dann noch einen Verschluss dran schrauben, damit die Tür auch zu bleibt. Und schon war die Kiste fertig. Und ich werde jetzt dann nach der Show der Radio WG lauschen auf dem Weg 55 Minuten nach Nikosia mit den nicht mehr vorhandenen, es ist ein total anderes Fahren ohne Tür neben dir, also ohne Blech, wenn man den Reifen vorne sehen kann, wie er sich dreht und ist echt schön. Genau, das werde ich jetzt dann nach der Show, so werde ich den Montagabend verbringen und in Nikosia dann, wie sagt man da jetzt? Freunde treffen.
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Summer Roadrunner. Ja, ja, nach Jeddah. Lainey Wilson im Frühgutfaktor am Montag. Mögt ihr gerne komisches Essen? Dann könntet ihr vielleicht mal möglichst kurzfristig in Spanien und in Portugal bei Kentucky Fried Chicken vorbeischauen. Die haben jetzt, ich weiß nicht, wie kann man das jetzt sagen, einen der verrücktesten Essensträume von Homer Simpson Wirklichkeit werden lassen und den abgefahrensten Chicken Burger des Jahres kreiert. Das Ding heißt Rusky Burger. Nur für kurze Zeit erhältlich. Das Burgerbrötchen wird durch zwei Donuts ersetzt. Oben ein leuchtend pinker Donut mit den bunten Streuseln drauf. Ganz im Stil von Homers Lieblingsgebäck. Dazwischen stecken KFC-Hähnchen, Bacon, geschmolzener Käse und die hauseigene Kentucky Gold Soße. Das Ergebnis, so sagt man zumindest, ist dann eine süß-salzige Kombination, die aussieht, als käme sie wirklich direkt von den Simpsons aus Springfield. Dazu gibt's auch noch würzige mit Käse gefüllte Chili Bites. Die sind inspiriert von Homers Chili-Pfeffer-Halluzination. Es gibt einen blauen Milchshake und noch eine ganz spezielle Ketchup-Soße. Also, vielleicht seid ihr in Spanien irgendwann jetzt demnächst oder in Portugal. Dann haut doch mal rein bei KFC.

The Street of Dreams on G2 im Feelgood Faktor. Andere Länder, andere Essitten, wie mich jetzt mit dem Homer Simpson Donut Chicken Cheese Bacon Burger den Appetit noch ganz, nicht ganz versaut habe. Ich hätte noch was anderes da. Oreo. Oreo, das ist ja auch so ein Ding, das, also entweder man mag es oder man mag es nicht, ne? In China gibt's regionale Geschmacksrichtungen. Da gibt's zum Beispiel Oreo mit weißer Pfirsich mit Oolong-Tee, Kirschblüte mit Matcha, Mango, Pomelo, Sago, Wasabi. Und jetzt kommt was Neues und wieder ist Kentucky Fried Chicken im Spiel. Denn Oreo China und KFC bringen jetzt einen Keks raus, der den Original Kentucky Fried Chicken Geschmack hat. Also die Creme zwischen den Keksen schmecken dann wie Hot Wings, Schenkel, Panade. Pfui, Seifi.

Streetheart und Hollywood hinauf in die Hollywood Hills mit der Sunrise Avenue. 20 Minuten noch bis zur Radio WG. Heute ein Dreigestirn am Machen. Der Bürgermeister, JB, Mike T. Patrick, das Kellerkind, habe ich mir sagen lassen, sitzt in seiner Kühlbox im Keller, will diese nicht verlassen und hat auch kein Mikrofon da drin. Drum heute zu dritt.

Was macht man, wenn einem langweilig ist? Man kann zum Beispiel mit Rubiks Zauberwürfel spielen. Jeder hat schon mal einen in der Hand gehabt, jeder hat vielleicht noch einen im Schrank oder viele haben noch einen im Schrank. Viele haben ihn auch nie wieder angefasst, nachdem sie ihn richtig bunt gemacht haben. Der Trick an der ganzen Geschichte mit diesem Würfel ist eigentlich, dass man gar nicht hinschauen braucht. Wenn man sich darauf konzentriert und nicht auf den Würfel blickt, dann geht's nämlich viel schneller. Zumindest bei Tom Cherry. Nicht Tom und Cherry, sondern Tom Cherry wie die Kirsche. Der ist jetzt 21 Jahre alt, hat vor 4 Jahren schon mal einen Weltrekord aufgestellt. In 15,7 Sekunden hat er den Würfel in seinen ursprünglichen Zustand zurückversetzt und zwar mit verbundenen Augen. Und dann hat ihm vor 2 Jahren einer den Rekord abgenommen mit 14, irgendwas Sekunden und das hat ihn jetzt richtig sauer gemacht. Er hat trainiert, und jetzt hat er den Guinness World Records Titel zurückerobert. Er hat es geschafft, mit verbundenen Augen den Würfel zu lösen in 11,56 Sekunden. Okay, das ist jetzt vielleicht nicht die Beschäftigung, wenn es einem langweilig ist, denn das ist ja dann gleich vorbei. 11,5 Sekunden ohne Hinschauen.

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Aber nur sometimes, the 1975. Nochmal der Hinweis für morgen und Mittwoch. Morgen Abend, der Abend hier bei uns ab 20 Uhr mit Axel Schul. Am Mittwoch sind dann die Babys da. Heute Abend, jetzt dann gleich, drei Herren von der Radio WG aktiv bis 22 Uhr. Und danach Wolfman Jacks Classic Rock Show. Morgen früh selbstverständlich ab 6. Matuschke und seine senile Bettflucht. Und ich wäre wieder da um 17 Uhr. Have a nice one. Schönen Abend. Viel Spaß mit der WG. Ich bin ready to go. Und die drei Herren hoffentlich auch.

0: Wir sind bereit.
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3: Die einzig amtliche Radiounterhaltung am Montagabend. Heute mit drei Stammgästen.
4: Matthias Döhler als der Bürgermeister zum einjährigen Jubiläum der Radio WG.
5: Mike T. als das dritte Rad am Wagen, weil das Beste ist mir jetzt nicht eingefallen.
3: Und Jürgen wäre das zweite, wie sagt man immer so schön, zu diesen alten Säcken, Urgestein der Radio WG. Ja, weil der Bürgermeister und ich, wir sind ja die Urgesteine. Also wir haben praktisch da irgendwie das Ganze so an die Wand gefahren, bevor es losgegangen ist.
4: Steinalt war man. Steinalt. Ja,
3: Steinalt. Schon ein Jahr her. Der Bürgermeister wollte hier einziehen und ich habe gesagt, bring deine Platten mit, ich muss erstmal hören, ob das geht. Und seither prüfen wir.
4: Wir haben es im Jahr nicht geschafft.
3: Steht immer knapp auf der Kante, muss ich sagen. Also, ne?
5: Deswegen immer weiter, immer mehr Sendung. Es geht nicht ohne. Ja.
3: So sieht's aus. Deswegen geht es immer weiter hier. Und der Mike kommt uns jetzt auch immer besuchen, weil er konnte sich das nicht antun und anhören, dass wir da zu zweit alleine rumsitzen. Und der Patrick wäre heute auch normalerweise auch da. Der aber, was macht er schon wieder? Umziehen, helfen oder irgend sowas macht er immer oder er zieht sich gerade um, ich weiß, irgend sowas.
4: Ja. Also er wollte auf jeden Fall im Keller bleiben, weil das wesentlich kühler als bei uns hier oben. Deswegen.
3: Ja, da hätte er auch Radio machen können im Keller.
4: Ja, das hätte es machen können.
3: Ja, Freunde der Nacht, ich soll den Auftakt machen heute und ihr habt das so gewollt. Ich spiele euch, ich mache das jetzt mal so wie der Mike letzte Woche. Es hat sich aber aufgedrängt. Das ist jetzt keine Inspiration an und für sich, sondern ich habe jetzt so einen kleinen Zweiteiler, weil auf diesem Album, das ich da bekommen habe, gibt es einen ersten Teil und das ist ein Skit. Und ich habe gelernt, was Skits sind. Jetzt sind halt so kleine Wortfetzen, die auf dem Album ein Stück anheizen. Und das Ding ja heißt auch anheizen. Hört euch mal kurz an, was die da gemacht haben.
6: Wenn ihr euch mit Freunden trefft, dann sollte die erste Frage, die gestellt wird, lauten, wann denn angeheizt wird? Wer denn aufrollt? Wann wird aufgerollt? Wie viele werden aufgerollt? Diese Fragen, die sollten gestellt werden und die sollten auch dafür sorgen, dass die Leute, die dort präsent sind, in Aktion treten. Weil wofür trefft ihr euch denn sonst? Also mal ganz ehrlich. Ihr trefft euch, ihr wollt gemütlich anheizen und ihr wollt gemütlich zusammensitzen. Deswegen, wenn ihr euch trefft, wenn ihr am Tisch sitzt zusammen und die Leute fangen an zu reden, dann unterbrecht das Ganze mal auf ganz frech und haut auf den Tisch und sagt, jetzt wird angeheizt. Alles drumherum ist überflüssig.
3: Also einer, der hat es unbedingt nötig.
4: Ganz schlimm.
3: Ich musste, ehrlich gesagt, ich musste mir das erklären lassen. Ich konnte mit dem Aufrollen überhaupt nichts anfangen. Ich habe Folgendes gemacht. Ich habe dieses Stück, habe ich der KI hochgeladen und sie soll mir das nochmal erklären. Ist das ein Meme aus dem Netz? Und dann habe ich gesagt, ja, ganz klar, das ist ja die wollen rauchen. Okay, habe ich gesagt, alles klar. Dann habe ich es auch verstanden. So, und jetzt gibt es das Lied dazu. Das klingt wie vom evangelischen Kirchentag. Ja? Also, anheizen. Bricht das Eis. Das ist eigentlich eine Punkband oder so. Naja, Deutschrock-Punk-Popband oder sowas.
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0: ja, da muss man sich von der KI so arrogant anmachen lassen, ja. Sie sagt dann so, ist ja ganz klar, der Witz ist doch, liegt doch auf der Hand. Und ich sage so, da so, okay, alles klar. Gut, also, heiz ihn an, ihr wisst Bescheid, auf dem Album von Liedfett auf dem neuen zu finden. Und ich dachte, das muss mal vorgestellt werden.
1: Also Liedfett war auch das, was ich unbedingt heute hören wollte. Ich glaube, es war irgendwie, Kettenfett, war was anderes. Unser Chef schreibt übrigens, wenn er gewusst hätte, dass die Radio-WG heute einjähriges Jubiläum hat, dann hätte er sich da ins Zeug gelegt. Lieber Willi, mir ist es auch gerade erst eingefallen, als ich die Sendung begonnen habe. Mensch, Mist, wir haben ja schon August und wir haben damals im August als Vertretung für den Matuschke die Radio-WG aus der Taufe gehoben.
0: Wir sind ja auch gar nicht so sicher, an welchem Tag das genau war, oder?
1: Ja, wir müssen mal gucken. Also es gibt bestimmt noch Aufzeichnungen, es sind irgendwelche Festplatten, die gecrashed sind aufgrund unseres Geläubes. Ich weiß nur, dass die erste Sendung ein völliger Flop war, weil meine Internetverbindung so schlecht war und dann ging gar nichts. Also das war ganz schlimm. Inzwischen ist das alles erledigt. Apropos erledigt. Letzte Woche habe ich erzählt, dass ich mit dem Zug unterwegs bin. Und, liebe Radio-WG-Kollegen, ihr habt es mir nicht geglaubt. Es hat geklappt. Ich bin pünktlich zu meinem Termin gekommen, habe mich dann allerdings in der Allianz Arena verlaufen, aber auch das habe ich dann irgendwann gelöst und bin auch fast pünktlich wieder nach Hause gekommen, bis zu dem Moment, wo der ICE aus München Richtung Ingolstadt fuhr und dann sagte der Zugführer, nachdem der Zug auf der freien Fläche stehen geblieben war, leider hat ein vor uns fahrender Wagen einen Oberleitungsschaden, deswegen können wir nicht weiterfahren. Also lange Rede, kurzer Sinn, ich musste dann ein paar Umwege in Kauf nehmen, aber ich bin irgendwann auch wieder nach Hause gekommen, also wenn einer mal noch über die Deutsche Bahn schimpft, es war übrigens ganz toll mit dieser App auch, die hat mir sofort Alternativen aufgezeigt, die auch nicht funktioniert haben. Aber es war wunderbar. Im Zug.
2: Das stimmt doch gar nicht. Du bist doch gar nicht nach Hause gekommen. Du sendest doch, du bist doch zugeschaltet hier aus dem Speisewagen vom ICE.
1: Ja, und heute möchte ich euch auch ein bisschen was von einer Reise erzählen. Wir haben ja jetzt Sommer. Sommerferien in ganz Deutschland sind jetzt in dieser Woche Sommerferien. Ja? Deswegen ist auch unheimlich viel los überall. Und bei uns hier im Sender möchte ich vielleicht dieses Gefühl, weiß ich nicht, ob man das noch kennt, von früher, wenn man denn in Urlaub gefahren ist, war es immer ein bisschen aufregend. Also ich war nicht so viel in Urlaub mit meinen Eltern. Meine Eltern waren da nicht so in der Lage dazu. Aber wenn wir mal gefahren sind, war das immer ein ganz besonderes Gefühl. Und da gehören auch ein paar Lieder dazu. Und eines davon spiele ich euch jetzt mal. Hier sind die Go-Go's und Vacation.

0: Geschrieben von Kathy Valentine. Das ist die Bassistin von The Go-Go's. Und die Sängerin habt ihr sicherlich gekannt, oder? Das war...
1: Ja. Kennt man Belinda. Total raus von der Stimme.
0: Belinda Carlisle, ne?
2: Belinda Carlisle. Das ist wirklich. Aber ich habe gedacht, die klingt genau wie Belinda Carlisle, ja, aber ich wollte nichts sagen.
0: Ja. Das ist ja krass. Sie haben von 78, 85 unter den Namen Go-Go's gespielt, dann erst wieder seit 90 sind sie wieder zusammen. Ja, und irgendwie mir ein bisschen aus dem Gedächtnis gerutscht, hätte auch vielleicht für die verlorenen 80er gepasst, aber ja, das war Vacation, also der erste Titel heute von der Urlaubsfahrt.
2: Kennt ihr eigentlich den Zauberer von Oz, also ja, den Originalfilm? So 1900, ja. Dann war das 39?
0: Hm. Nee,
2: nicht? So mit Judy Garland alt, ja. Als Dorothy. Da kommt dann so ein Wirbelsturm und dann trägt der Wirbelsturm die Judy Garland und das ganze Haus, glaube ich, sogar irgendwie hinfort in das magische Land Oz. Und nur die magischen roten Schuhe der bösen Hexe des Ostens, also Bertha Höcke oder so, bringen die Dorothy dann zurück nach Hause. Alles, was sie machen muss, halt, sie muss mit den Schuhen an ihren Käsemauken dreimal die Hacken zusammenschlagen und dann muss ich sagen,
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2: There's no place like home. Im Deutschen klingt es dann so ein bisschen anders, weil nirgendwo ist es so wie zu Hause. Das hätte man wahrscheinlich nicht lippensynchron gekriegt, da irgendwie auf den Film. Deswegen haben sie sich da was anderes ausgedacht. Das ist dann etwas weniger galant.
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2: Das ist nirgends besser als daheim, das finde ich so schön.
0: Nirgends, aber dieses
2: Nirgends, ja. Das ist nirgends besser als in der Radio-WG. Also ich weiß es auch nicht wieso, also auf jeden Fall, vor ein paar Tagen habe ich da so einen Song im Radio gehört und da musste ich sofort an diesen Film denken. Dabei singt die Frau das da gar nicht so schlimm. Hier ist sie jetzt, apropos böse Hexe aus dem Osten, aus Chemnitz kommt das Pop-Duo Tränen, bestehend aus dem Gitarristen, Steffen Tiede, das ist der von Kraftklub, und Gwendolin Schneider-Rotha. Sis ist nicht, wie es aussieht.

0: es ist egal. Tränen.
1: Tränen.
2: Das ist na, gar nicht mal so schlecht.
1: Ja, bleiben wir doch so ein bisschen in dieser musikalischen Richtung, werden vielleicht ein bisschen euphorischer, also nicht ganz so traurig. Ich habe ein neues Lieblingsalbum. Am Samstag habe ich schon was draus gespielt in den Perlen und ich muss unbedingt noch eins raushauen, weil wenn ich mir mal von 12 Tracks 10 behalte, das heißt dann schon was.
2: So wird das so ein Lieblingsalbum. Großartig. Wir haben keinen Platz mehr hier in der WG. Mann, ey.
1: Und zwar sind das die Menzingers. Die gibt es schon seit 2006 und die machen seither gute Musik und niemand kennt diese Band. Das ist echt krass, oder? Ja? Die Menzinger, so ein bisschen wie die Killers eigentlich. So. Aber ja, es ist irgendwie komisch. Ich habe hier gerade noch einen Schluck trinken müssen. Ich muss euch das kurz noch erzählen, bevor wir die Menzingers spielen. Macht ihr manchmal bei so komischen Gewinnspielen mit?
2: Oh, 649.
1: Ja, wir sind drauf reingefallen. Wir waren im Getränkemarkt und da sagten, ja, super Preise. Du musst nur die Flasche leer trinken und dann musst du den Gewinncode eingeben und dann kannst du ganz viel gewinnen. Haben wir gedacht, okay, wurscht. Also ich habe schon seit Jahrzehnten kein Spezi mehr getrunken. Nehmen wir mal einen Kasten mit. Und jetzt haben wir diese Spezies getrunken und haben da immer schön diese Gewinncodes eingegeben. Das war fast schon wie Weihnachten. So, was kriegt man denn? Und dann haben wir tatsächlich gewonnen. Ja. Und das ist, was wir dann gewonnen haben. Einen 10% Gutschein von irgendeiner Optikerkette. Ich habe gedacht, ich muss die erwürgen. Toll. Also echt so eine Saubande, oder? Libella Spezi braucht ihr nicht kaufen, macht keinen Sinn. Also lasst es. Das ist totaler Quatsch. Also,
2: und was hat das mit den Menzingers zu tun? Die Menzinger sind da.
1: Ja, die Menzingers hat jetzt eigentlich nicht so, weil die Menzingers haben nämlich über den Parade Day ein Stück gemacht und da wird viel getrunken. Und so bin ich jetzt auf die Spezi gekommen.
0: Das ist klar. Ach, du lieber Himmel.
2: Ja. Dann ab dafür. Ja.
1: Wir trinken jetzt mit der, das ist, also eigentlich ist das ja so ein St. Patrick's Parade Ding, Dings da und sowas. Das, ja.
0: Cheers. Ah, alles runtergefallen.
1: Ja, ja.

0: Great Day heißt das Album, The Menzingers aus Kalifornien, bestehend aus den Trümmern zweier Ska-Bands im Jahr 2006 gegründet. Großartiges Zeug.
1: Nichts übrig vom Ska, oder? Aber sonst sehr, sehr schön, ja.
0: Ja, der Anfang, also es sind schon teilweise ein paar noch ein bisschen zackigere und auch ein bisschen skaigere Sachen mit drauf. Ist halt so so eine Mischung zwischen ganz leichten Ska-Anwandlungen und den Killers, würde ich sagen.
2: Ja, so ein bisschen. Sehr schön.
0: Ich mag es.
2: Das ist also ich kann es noch nicht. Und das ist wieder eines dieser Lieblingsalben, finde ich cool. Dann spiele ich auch eins. Also von den 10 Liedern, von den 12 Liedern magst du ja 10. Ich spiele die anderen 2.
0: Ja, bestimmt, bestimmt. Die sind aber auch nicht schlecht. Das geht auch noch.
2: Okay. Ja, ich war ja bei meiner Autofahrt. Ja. Ich habe erzählt, wenn wir dann also mit dem Auto irgendwann mal losgefahren sind, dann war es ja immer, also früher gab es ja keine Radios mit Anzeige oder sowas. Da musste man drehen und hat man irgendwann war man dann halt in Richtung Bayern unterwegs und irgendwann kam dann so im Autoradio.
3: Hier ist Bayern 3, die Servicewelle von Radio München. Autobahn Stuttgart, München. Die Unfallstelle bei Zusmarshausen ist geräumt, der Stau löst sich auf.
2: So, Willi, und wenn ich jetzt auf der Fahrt nach Nikosia der Schlag getroffen hat, es tut mir wahnsinnig leid, aber das musste sein. Denn es war, das erinnert mich eben auch an meine Fahrt damals, wenn man Richtung Süden gefahren ist, diese Triller von Bayern 3 und ja, der Stau ist da und der Stau ist dort. Irgendwie kam man dann aber irgendwann in die Reichweite der Südtiroler Piratensender, sage ich mal. Nein, Piraten waren es ja nie, die hatten ja eine Lizenz zum Senden, aber die haben natürlich schon absichtlich nach Bayern gesendet, um diesem Trauerspiel in Bayern ein Ende zu bereiten, bevor M1 und solche Sender dann auf das Tapet kamen. Und deswegen, da habe ich ein Lied, an das ich mich irgendwie erinnere, aber das passt von der Zeit her nicht ganz zusammen, aber ich erinnere mich dran, nämlich von Juice Newton etwas und nicht das, was alle kennen, nämlich Queen of Hearts, sondern A Little Love. Hier ist Juice Newton.
1: Schön.

0: Ja, Judy K. Newton heißt sie richtig, wird aber schon seit ihrer Jugend Juicy genannt. Das war sie mit A Little Love und so ein Titel, ja, so ein Country-Pop zwischen Kassette, Sommer, Fahrt in den Süden. Das ist mir gerade so eingefallen und denke, das passt so dazu. Und wenn ihr gerade auf dem Weg in den Süden seid und in irgendeinem bescheuerten Stau steht, es geht irgendwann vorbei und dann kommt die Sonne und alles das, was ihr euch vorstellt. Wobei, wenn ich momentan hier so rumgucke, es ist hier auch ganz schön warm. Ich glaube, sogar auf Zypern ist es ein bisschen frischer als zurzeit in München oder in Berlin.
1: Ist auf jeden Fall eine fantastische Nummer. Also es ist eine tolle Produktion. Ich bin so dermaßen neidisch auf diese Produktion, muss man schon sagen. Was ich auch schön finde, ist, wenn dieser Break kommt, da dieser komische, da kriegt sie ja irgendwie einmal einen Ton, kriegt sie da nicht. Den hat sie irgendwie falsch gesungen, haben sie aber drin gelassen. Egal, ist immer noch gut. Apropos Urlaub, gell? Authentisch, ja, genau. Ich mache ja jetzt auch bald wieder Urlaub, ne? Ich bin ja schon wieder weg. Vom 17. Da geht's wieder nach England bis zum 9.9. Dann komme ich nach Hause. Und ich feiere dann da auch auf das Manchester Psych Fest. Da gibt's so psychedelische Künstler und sowas. Und jetzt kommt was, Jürgen, das wirst du mögen. Ein Künstler, den ich da entdeckt habe. Ich habe mich am Wochenende nämlich durchgehört durch die Musik von fast 70 Bands, die da auftreten. Ja, alles Mögliche mir angehört. Es war so viel tolles Zeug dabei. Auch ganz viele Sachen, die ganz schlimm sind, aber überwiegend Gutes. Und hast du eine kleine Liste schon mal gemacht, wann man wohin geht? Man muss ja gucken, es ist ja in der ganzen Stadt, findet dieses Festival ja statt und das sind mehrere Bühnen, auf denen gleichzeitig Dinge passieren. Natürlich alles, wofür ich mich interessiere, spielt gleichzeitig auf unterschiedlichen Bühnen, ganz klar, muss ich mich dann irgendwie entscheiden. Ist halt so. Ich habe jetzt hier jemanden, der ist 30 Jahre alt, der Mann, und bei dem der Song heißt California Blues. Da ist es genau rückwärts, wie es sonst ist. Also der Mann sitzt jetzt in Kalifornien und er träumt aber, er hat Heimweh von seiner Heimat Texas, wo er eigentlich herkommt. Also lieber so ein Bad in der Ölquelle wahrscheinlich als im Meer. Keine Ahnung, was er da besser findet. Ich bin mir echt unsicher.
2: Gibt es auch mehr in Texas?
1: Gibt es auch, stimmt, ja, der Golf. Ja, genau. Ja, je nachdem, wo er gewohnt hat. Vielleicht ist es da schöner. Man weiß es nicht. Ja, also jetzt kommt, also der Mann, ich würde sagen, wenn ich das nicht wüsste, wer er ist, hätte ich gesagt, das ist das uneheliche Kind von Scott McKenzie und John Denver. Hier ist California Blues in der Akustikversion von, wie heißt der Mann? Alex Amen. Der heißt wirklich so, Alex Amen.

0: schöne Psychedelic Country Nummer von Alex Amen, California Blues.
1: Hat's euch gefallen? Traum. An so einem Sommerabend absolut perfekt.
0: Tolles Ding ist das. Ah, ich freue mich schon, den live zu sehen. Der spielt da mit. Wenn euch das gefallen hat, also ihr hier in der WG und ihr an den Geräten, ich habe eine Playliste gemacht von allen Bands, die ich mir angucken will auf dem Psychfest in Manchester. Guckt einfach mal im YouTube nach Die psychedelische Nacht. Da findet ihr die Playliste. Aber nicht jetzt, sondern dann nach dem Wolfman.
2: Nach der tollen Sendung.
1: Schön. Sehr gute Idee. Ja. Sehr gute Idee. Ich mache jetzt in der Stimmung weiter. Ich habe mich jetzt gerade kurzfristig durchgerungen, einfach mal eins in meiner Liste nach unten zu rutschen. Ich wollte eigentlich was Schönes Deutsches spielen, aber jetzt spiele ich was, was auch gerade rausgekommen ist. Es ist mal wieder so ein Reissue von One of These Nights von den Eagles.
0: Ja.
1: Das sind neue Live-Aufnahmen.
0: Ich erkenne die Parallele. Ich weiß, worauf du hinaus willst.
1: Da sind neue Live-Aufnahmen drauf und eine davon zum Amen Theater von Take It to the Limit. Und das passt natürlich wunderschön an den Song gerade.
3: Here's another song from One of These Nights. We're going to get our bass player Randy Meisner up here to sing in this next tune.

0: Bisschen Gänsehaut, oder?
1: Ja, so schön.
0: Das Anaheim Stadion 1975 und das war eine remasterte Live-Aufnahme. Da hörst du mal, was das für grandiose Musiker waren. Ja? Ja. Da war noch nicht viel mit doppeltem Boden und viel Technik und so. Da musstest du alles noch von Hand spielen.
1: Keine MIDIs geschoben und irgendwelche. Ach, das ist fantastisch. Also das ist wirklich, das ist, passt so auch zu meinem Ding ins Hobby mit der Urlaubsstimmung. Ich stelle mir da gerade so vor, wenn man dann im Auto sitzt, es fährt irgendjemand anders gerade und man lehnt sich ein bisschen zurück und träumt so vor sich hin. Ach, wie schön das ist. Also, ich liebe diese Sendung heute. Ich habe nämlich jetzt auch was, vielleicht in diese Richtung, nichts live. Wir könnten übrigens mal eine Live-Show machen, also so mit Live-Titeln. Das können wir tatsächlich mal so als Special machen, weil da gibt es so tolle Versionen. Also ich denke jetzt daran, auch an die Eagles mit Hell Freezes Over. Ja, also wir werden uns da mal drüber unterhalten, dass ihr ein bisschen was in diese Richtung kriegt. Ja, wenn man in den Urlaub fährt, kommt es nicht immer darauf an, wo man hinfährt. Also mir ging es zumindest als Kind und auch jetzt eigentlich ist es noch so. Ich freue mich überhaupt, dass es in den Urlaub geht. Und egal, wo man hinfährt, da hat auch The Beautiful South was draus gemacht, die Nachfolgeband von den House Martins. Sie sagen Rotterdam. Rotterdam. Or anywhere. Ja? Es ist egal, ob du nach Rotterdam fährst oder egal, wo du hinfährst. Es ist einfach schön hinzufahren. Hier sind The Beautiful South und Rotterdam or anywhere.
2: Warum ich Mensch sage, das erfahrt ihr gleich.

0: 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Und jetzt bin ich gespannt, warum Mike auch Mensch gesagt hat.
1: Ach, du wolltest was für die Beautiful South spielen, oder? Ob der Mike House Martin spielen wollte, völlig egal.
2: Nee, ich habe wirklich die The Beautiful South hier und ich habe mich jetzt entschieden, ich spiele es auch. Ja, klar. Weil es ist so einer der Songs, bei dem kommt normalerweise überhaupt nie Urlaubsstimmung auf. Es geht um Don't Fear the Reaper, aber in einer Spezialversion von The Beautiful South. Und bei der Version, die wir jetzt hören, da kriege ich direkt Bock, auf den Friedhof zu fahren und mir dort einen Margarita zu mixen und den aus so einem Totenschädel in Form, ja, also so einem Glastotenschädel eben, ja, irgendwie so
1: auszuschütteln. Das ist eine schlechte Filme, Mike, das ist wirklich.
0: Ja, du hast echt Fantasie, Alter, ey.
2: Also hier ist Don't Fear the Reaper in der Spezialversion von The Beautiful South ohne Cowbells.

0: Oh, ich finde die Version super. Beautiful Sound.
1: Version. Ja, tatsächlich. Schön, dass es gespielt hat. Wäre schade gewesen, wenn er
0: das hätte. Dachte ich mir auch.
2: Okay. Cool. Also eine Sommerabendsnummer, ne?
1: Ja. 27 haben wir noch, Leute. 27. Ich glaube, hier drin haben wir ein bisschen wärmer, aber ansonsten
0: ist es. Okay. Ich dachte, Hörer.
1: Nein, grad.
2: Ja, ich werde jetzt ein bisschen. Also wir bleiben bei Gitarrenmusik, okay? Ich versuche jetzt ein bisschen mehr Kultur reinzubringen. Ich spiele jetzt nämlich eine alte Mike Krüger-Platte.
0: Oh nein.
2: Ja doch, doch, die wird jetzt nämlich, die wird was wirklich lustig. Das kennt ihr auf jeden Fall nicht. Ich kannte es auf jeden Fall auch nicht. Das ist so eine von diesen frühen Platten, als er nur, also er hat praktisch fast nicht moderiert, er hat nur Gitarrenmusik eingespielt und seine Lieder, also seine Texte dazu gesungen. Und das war schon fast so ein bisschen punkig, man. Mal lustig. Und dieses Stück hier, das ist praktisch, man könnte vielleicht sagen, so Elon Musks feuchter Traum oder so.
0: Okay.
2: Ja, was?
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1: Es ist ja tatsächlich lustig. Also. Oh, wie.
0: Ja, es musste sein, es tut mir leid. Aber ich habe die Platte digitalisiert, ich fand es so schräg.
1: Geht halt auch nur so, gell. Also ja. Ins Kloster mit dem Toaster. Und yep. der Schüttelreim, der reimt sich nicht, Schön. Okay. Ja. Wir kommen zur allseits beliebten Rubrik Bürgermeisters vergessene 80er. Ich habe ja hier schon einige von diesen vergessenen 80ern gespielt, die nicht immer vergessen sind, aber sie sind nicht so präsent. Man hört sie nicht in den Radiosendern, außer bei uns bei Feelgood FM. Und man findet sie auch nicht so auf Samplern. Das nun folgende könnte man noch kennen. Es geht um eine Band, die heißt The Flash and the Pan. Eine australische Band. Und ja, vor allen Dingen, also die Köpfe dahinter sind George Young und Harry Vander. Und George Young wiederum ist ein Bruder von Angus und Malcolm Young von AC/DC. Also man kann sich schon vorstellen, dass der schon auch die Musik ein bisschen im Blut hat. Und ja, sie waren jetzt nicht so wahnsinnig erfolgreich. Einer ihre erfolgreichsten Titel, glaube ich, bei uns war Midnight Man, der war auch auf Platz 7, glaube ich, in Deutschland. Und dann war es ziemlich still um sie, aber sie haben dann nochmal einen rausgebracht, 1987, der dann auch tatsächlich auf Platz 26 in Deutschland gelandet ist. Und der heißt Ayla und hier ist Flash and the Pan.
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3: Ella.

0: Ja, das passt genau zum Urlaubsfeeling. Das war die Kassettenaufnahme von Ayla von Flash and the Pan. Ich werde mal versuchen, ob ich irgendwann mal eine neue Aufnahme davon bekomme. Aber die war jetzt hier, aber war gut abgehangen, ne? Also Flash in the Pan aus dem Jahr 1987 mit Ayla. Und wir sind immer noch auf dem Weg Richtung Italien, Österreich oder nach Rotterdam, egal, wo ihr auch hin wollt.
1: Cooler Stoff. Ich meine, die waren ja Anfang der 80er oder so, 79, 80 waren sie ja schon mal ziemlich erfolgreich mit Hey St. Peter und so. Die haben schon echt cooles Zeug rausgebracht und sie hatten immer ihren eigenen Sound. Die sind unverwechselbar irgendwie.
0: Und Fun Fact noch, ein Freund von mir, der hatte eine Freundin, die hieß Michaela und da haben wir es immer mit diesem Lied. Ela!
2: Natürlich.
0: Natürlich. Ne? Anders geht's ja nicht. Muss man ja machen.
2: So, ich will jetzt nicht nach Rotterdam oder irgend sowas. Es geht natürlich den nächsten Urlaub bei mir, wie ich gesagt habe, irgendwie durch England und dann natürlich auch quer durch Cornwall wieder. Und dort spricht man nicht nur Englisch, sondern auch Cornish. Ja, das ist so eine bretonische Sprache, so eine keltische Sprache ist, glaube ich, richtig. Bretonisch ist auch eine keltische Sprache. Also, und Cornish, das spricht auch neben Walisisch die Gwenno aus Wales, weil irgendwie die Mutter kam irgendwie aus Wales und der Vater irgendwie da aus der Gegend, wo man halt eben Cornish spricht. Und die spielt übrigens auch bei dem Manchester Psychfest mit. Cool. Ich habe sie jetzt hier mit dem Song Tirhamore. Land und Meer. Und ich finde das auch sehr, sehr, sehr schön. Es ist auch in der Psychedelischen Nacht-Playliste auf YouTube, wenn ihr Bock habt. Aber nicht jetzt, später.

0: Sehr entspannt heute, ne? Brauchst du nichts rauchen heute bei unserer Radio-WG.
1: Ein bisschen Hirnknoten kriegt man schon, das wiederholt sich dauernd, also so richtig psychedelisch. Das war mir jetzt irgendwie, war so, so kurz vor, von der Entspannung auf Aggression umschalten.
2: Räum echt? Dein Zimmer auf, höre die Platte, räum ja, genau, dein
1: war
2: Zimmer
1: so,
2: auf.
1: Zum 43. Mal dieses kommt, dann geht's los.
0: Genau. Ihr seid vollkommen unentspannt, echt. Trink doch mal was von diesem Tee hier.
2: Oh nee, komm, du trinkst ja die ganze Zeit diesen Tee. Ah, ich trinke lieber Hopfenblütentee. Prost, hier, ja. Ja, Prost.
1: Ja, Prost. Ich hab nur dieses Verliererspezi, wo man dann so Gewinnspiele mitmachen muss. Ja, wir fahren jetzt mit dem Taxi nach Paris.
2: Oh,
1: aber,
2: schön.
1: Aber nicht mit Felix Deluxe, sondern es gibt in Frankreich ein neues Album von Chaton. Und das ist ein Produzent, der schon seit den 2000ern aktiv ist. Simeo hieß er früher, jetzt heißt er Chaton. Weiß nicht, ob das erfolgsversprechende ist oder so. Und er entzieht sich jeglicher Musikproduzentenstruktur, nimmt das immer alles selber bei sich zu Hause auf. Und das macht er aber schon seit den 2000ern. Von daher darf man davon ausgehen, dass er das jetzt auch mit dem neuen Album gemacht hat. Und er hat nachts um 3 mal einen Taxifahrer aufgenommen im Taxi, der vor sich hingeblubbert hat die ganze Zeit. Und das hat ihn zu diesem Song inspiriert.
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0: So ist es.
1: Beschwert sich über Wiederholungen und dann legt dann Reggae auf.
0: Das war doch also aber ein melodiöser Reggae, der sich eben nicht so vor sich hingenudelt hat.
2: Trinkt Tee, raucht noch was, alles gut.
0: Ja, das war doch jetzt auch entspannt.
1: Ich bin so entspannt.
0: Französischer Reggae, ich fand das witzig. Ich fand das irgendwie originell.
1: Ja, das ist nett.
2: Ich habe gar nicht gewusst, dass die auch rappen können. Reggae rappen. Na gut. Ich habe ja heute Lieder gesucht, die ein bisschen mit Ferien und so und mit Urlaub zu tun haben. Und da ist mir ein Lied untergekommen, das heißt That Summer Feeling. Das ist von Jonathan Richman. Da geht es ein bisschen darum, dass man irgendwann halt zurückdenkt und man meint, Erinnerungen zu haben, aber dabei ist es nur dieses Gefühl, an das man sich erinnern kann, wonach man sich zurücksehnt. Ich war heute mit meinem Kind 2 zusammengesessen, da haben wir in so Prospekt gewälzt, so Hütlis, ja, in Kroatien und sonst irgendwo, wo man sagt, ach, da war das und da war das und das war so schön. Ja, dann habe ich eben diesen Jonathan Richman gefunden und der hatte echt eine witzige Geschichte. Also der wurde schon 1969 ist er schon nach New York gegangen, um mit The Velvet Underground was zu machen. Allerdings wollten die ihn nicht. Also die haben das nicht so, fanden das nicht so toll, seine Kompositionen. Und dann ist er schon wieder zurückgegangen nach Boston und hat The Modern Lovers gegründet. Und die Modern Lovers spielen jetzt auch bei dem kommenden Titel mit. Aber auch da war irgendwie das nicht so toll. Die Modern Lovers haben dann die Talking Heads gegründet und der Schlagzeuger hat die Cars gegründet. Also alles sehr erfolgreiche Bands, aber Jonathan Richman irgendwie nicht so richtig und ist dann als Solokünstler aufgetreten und hier spielt er zusammen mit den Modern Lovers und That Summer Feeling. Aber ich finde ihn gar nicht schlecht. Also hier ist Jonathan Richman.

0: So, bevor er jetzt wieder weitermacht und One More Thing sagt, und dann fängt er wieder von vorne an. Jonathan Richman. Und das Summer Feeling.
1: Er hat abfüllende Tracks gemacht.
0: Ja, genau. Ja, aber 20-Minuten-Track. Interessant übrigens, der hat den Soundtrack zur Kinokomödie Verrückt nach Mary geschrieben und hat auch diesen englischen Erzähler gespielt. Also ich habe das auch nicht gewusst, ich habe es nachgelesen und das passt so irgendwie zu ihm. Also auch dieses war auch, also der Chor hat mir ja leid getan, immer Summer Feeling. Müsst ihr euch mal vorstellen, das müssen sie den ganzen Abend singen.
1: Das hat er nur einmal gesungen, das kannst du wieder einspielen, oder?
0: So auf Dauerschleife, ja. Jonathan Richman war das. Also wir sind jetzt schon Richtung Italien unterwegs, ihr merkt's.
2: Ja, schon irgendwie. Also auf jeden Fall war der Song lang genug, um bis dahin zu kommen. Ich habe jetzt noch so ein Schlageropfer. Letzte Woche hatten wir ja die Vicky Leandros, die ja auch irgendwie so dann in den Schlagerbereich gedrückt wurde und eigentlich was ganz anderes gemacht hat. Ich habe jetzt die Nana Mouskouri. Die hat ja auch ganz lang richtig, richtig gute Musik gemacht, bis sie irgendwann dann so in den 70ern, glaube ich, dann in Deutschland von den Managern und Producern so in diese Schlagerecke gedrückt wurde, weil es halt einfach super gut gelaufen ist. Ich habe jetzt aber hier was aus dem Jahr 1969 von ihr. Love Tastes Like Strawberries. Und das klingt eher wie so ein Buckley-Song. Also viel schneller wird es jetzt auch nicht als bei dir gerade, Herr Bürgermeister.

0: spielt dieses Jahr auch auf der Manchester Psych Fest.
1: Nee, oder?
0: Muscoli. Nee, die ist 93. Ich glaube, die macht gerade gar nichts mehr.
2: Das könnte aber schon klappen, am
0: psychotisch. Ja, das hätte gut gepasst. Ne?
1: Oh, cool, das ist. Also, wenn du überlegst, was die dann wirklich aus denen gemacht haben, ja, da, wo sie da, ja. War sie dann die griechische Schlagersängerin, ich glaube. Also, es ist schade eigentlich, gell?
2: Naja. Ja, das, ich habe tatsächlich in meiner Liste vorbereitet einen Song, den ich jetzt vorziehe.

0: Der musste jetzt sein, ne? Ganz klar. Ja,
1: Schönberg, natürlich.
2: Toll. Du warst im Nanos. Da hast du mich jetzt echt abgeholt, ja? Du weißt ja, dass ich Udo-Fan bin. Und war ein Titel, den ich nicht kannte. Ich kannte ihn nicht.
0: Ihr kennt ihn nicht? Das ist ja Wahnsinn.
2: Nein, ich kannte ihn nicht, muss es zugeben. Aber ich gebe es ja auch
0: mal gehört. Ja. Großartiges Ding. Fanny van Dunn hat es auch gemacht. Ich weiß jetzt allerdings, habe noch nicht nachgeguckt, wer es wirklich geschrieben hat. Mhm. Eigentlich klingt es ja nach Fanny van Dunn, aber nachdem hier jetzt auch noch die gute Nana mit dabei war, im Sprachteil ist das ein schönes Ding. Also freut schönes mich, dass Ding, ihr das noch nicht kennt, das ist doch mal nett.
2: Also wie gesagt, ich war auf vielen Udo-Konzerten und ich habe viele Platten von ihm, aber das kannte ich nicht. Danke, lieber Jürgen. So, jetzt sind wir also in Italien angekommen, ja, und wir haben geschafft, Rai Uno, Rai Due und Rai Tre abzuschalten und einen dieser zahlreichen italienischen Privatsender einzustellen. Und wir stellen fest, dass sie nur Werbung und dummes Gelaber haben. Deswegen mache ich in der Radio WG ein bisschen schneller. Ich habe jetzt was von Antonello Venditti. Bomba, oh non bomba. Willkommen in Italien.
0: So schnell gleich.

0: Die italienisch sprechenden Menschen in unserer Redaktion? Ja, die müssen wir das mal übersetzen, weil im Klappentext steht hier was von politischer Sprengstoff in den 70er Jahren und vordergründig eine Reise bis nach Rom. Also ich bin mal gespannt, wenn ich mir den Text mal, glaube ich heutzutage KI oder sowas, jagt das mal durch, mal schauen, was das da kommt. Das war Antonello Venditti. Bomba o non bomba.
1: Muss ich voll an Marokko denken jetzt, an die beiden Marokkaner, die seit Jahrzehnten in Frankfurt im Weißkirchener Weg in einer Pizzeria Cosplay machen und dort Italiener spielen.
2: Das
1: sind diese beiden.
2: Ja, da läuft dann immer die Musik im Hintergrund. Ne?
1: Natürlich, ja, da läuft die ganze Zeit nur das Zeug. Das ist echt nett. Jetzt gehe ich mit euch in das Jahr 1993. Billy Joe Armstrong von Green Day hockt völlig bekifft auf seinem Bett in seinem Heimstudio und er schreibt ein käsiges Liebeslied.
2: Käsiger Michael.
1: Hört mal auf den Text, es ist wirklich richtig, richtig schlimm und wirklich schlecht. Er wollte es eigentlich auch wegschmeißen, hat es aber dann wahrscheinlich, weil er so bekifft war, einfach nur in irgendeine Schublade geschmissen, dort vergessen und vor ein paar Jahren wieder ausgekramt. Also zum Glück ist es noch da. Jetzt hören wir nämlich hier aufgenommen auf seinem Tascam Vierspur-Kassettendeck die Original, die Urversion von Basket Case.

0: aber singen kann er, finde ich.
1: Besser ja. bekifft als mancher nüchtern, gell? Also, ja. Schlecht ist das nicht, nein. Nee.
2: Ja, dann kommen wir jetzt zu perfekten Musikern. Oh. Die waren ganz weit weg vom Kiffen, glaube ich. Wir gehen nämlich ins Jahr 1977 und wir gehen in ein Land, in dem das Sehnen und das Streben nach Urlaub in Italien natürlich immer ganz groß war, nämlich in der DDR. Da konnte man ja nicht einfach nach Italien fahren. Und da hat man dann auch teilweise Texte geschrieben, in denen das sehr deutlich zu hören war und von denen dann die staatliche Zensurkommission gesagt hat, nee, das machen wir mal nicht, Leute, da macht man mal eine andere Strophe bitte. In diesem Song, den es hier gleich zu hören gibt, da war das Sehnen nach der Ferne über das Meer schon so politisch anstößig, also sozusagen Aufforderung zur Republikflucht, dass man das rausgenommen hat. Ja, und da wurde dann eine andere Strophe eingefügt. Es geht in diesem Song von Transit, einer Band, die diesen Song auf einer B-Seite veröffentlicht hat von Sturmflut, geht es eigentlich um einen Jungen, der am Ufer sitzt und der halt viel so Bücher gelesen hat, die ihn dazu bringen, dass er halt auch mal ans Meer will. Aber das war dann, wie gesagt, schon politisch anstößig. Und das, was wir jetzt hören werden, ist technisch auch sehr interessant. Die haben nämlich dort Eigenbautechnik, was die Synthesizer und auch die Hallgeräte angeht. Das ist eigens gelötet von der Band, also nichts aus dem Westen importiert, sondern das haben die damals 77 alles selber gemacht. Aufgenommen in der La Lepa-Straße in Berlin. Studios des DDR-Rundfunks.

0: finde, man hört es bei vielen dieser Bands, dieses melancholische und dieses sehnsüchtige und dieses Rauswollen. Irgendwie hört man es immer wieder und bei Transit hört man es auf jeden Fall auch ganz deutlich.
1: So, der so Sänger war doch aber ein Udo-Fan, oder? Das ist doch,
0: das singt doch
1: von außen. Das klang echt wie der junge Udo Lippenberg, ne?
0: Der gleiche Style, ja.
2: Aber wirklich so melancholisch, so sehnsüchtig, so. Und er geht jetzt wieder nach Haus. Nein, er geht nicht nach Haus. Er geht auch rauf aufs Schiff und verschwindet und lässt es alles hinter sich. Tja. Ach, wie schön. Ich bin ja jetzt heute mit euch nach Italien gefahren, ja, und irgendwann, es geht auch der schönste Urlaub wieder zu Ende, auch wenn er für euch jetzt vielleicht hoffentlich erst anfängt, aber irgendwann kommt man wieder zurück nach Hause und dann hat man Erinnerungen. Und das Wichtigste, glaube ich, was man im Urlaub tun kann, ist, dass man sich nicht langweilt. Und ich habe da jetzt einen Titel gefunden von den Pet Shop Boys, Being Boring, der soll, ich habe dann überlegt, wie komme ich jetzt darum, dass ich, letztendlich ist der Titel deswegen entstanden, weil sie einen Zettel gefunden haben, auf dem Zettel stand drauf, es war nie langweilig, weil ich nie langweilig war. Und das möchte ich euch heute mitgeben. Wenn ihr euren Urlaub genießt, wenn ihr Freude haben wollt, dann wird es auch gut, egal wo ihr hinfahrt, ob nach Rotterdam oder nach Italien oder ob ihr nur auf dem Balkon seid, das ist völlig egal. Es ist überall schön, wenn ihr die richtige Einstellung dazu habt. Und die richtige Musik dazu gibt es bei uns bei Feelgood FM. Und hier sind die Pet Shop Boys. Being Boring.

0: Einer der persönlichsten Songs der Pet Shop Boys aus dem Jahr 1990. Es war die erste Zusammenarbeit mit Harold Faltermeyer. Die Pet Shop Boys, Being Boring.
1: Dann gehe ich jetzt ins Jahr 96, versuche nicht ganz langweilig zu sein. Es geht um Baby Bird und den Song You're Gorgeous. Also du bist wunderschön. Und das ist anders, als man vielleicht denken mag, jetzt nicht unbedingt ein Liebeslied, sondern eigentlich das Gegenteil. Das geht um Machtmissbrauch im Model-Business. Also You're Gorgeous, die Geschichte über einen Fotografen, der ein Model ausnutzt.

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1: Ja, nun. Bitte. Tja, wenn wir schon auf der feministischen Seite sind, dann habe ich hier noch eine Band aus Berlin. Da ist wieder mal Gisbert zu Knüpphausen mit dabei und einige andere Geister. Ein neues Album von Paula. Paula, zum Weltfrauentag kam die Single schon raus, ist mir durchgewünscht, aber jetzt habe ich das Album gefunden und kein Arschloch.
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0: Teil.
1: Tja, so sieht's aus.
2: Wie schön.
1: Nettes Ding von Paula.
2: Ja, wir waren ja jetzt in Italien, gell? Ich glaube, ich lasse jetzt gleich im Hintergrund was loslaufen, was uns ein bisschen an den Italienurlaub erinnert. Und das war's dann nämlich für heute. Mhm. Vielen Dank fürs Zuhören heute in der Radio WG. Wir haben eine kleine Reise unternommen, wie immer mit euch. Und ich danke auch euch beiden hier, Jürgen, dass wir bei dir sein dürfen.
1: Ja, danke euch, dass ihr wieder hier wart. Das war ein schöner Abend.
3: Und danke,
1: ich könnte jetzt noch so eine Stunde weitermachen oder sowas, aber oder zwei. Aber wir hören uns dann halt nächste Woche einfach wieder.
2: Und wir hören am Schluss jetzt noch Story di tutti i giorni von Riccardo Fogli. Viel Spaß dabei und gute Nacht.
3: Gute Nacht.

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